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3: Im Studio Uwe Schimonek, guten Morgen. Die Unionsfraktion im Bundestag stellt sich trotz der zum Teil desaströsten Wahlpleiten hinter Friedrich Merz. In einer Sondersitzung gab der Kanzler eigene Fehler zu. Dirk Justus berichtet.
4: Merz will aber seinen Reformkurs fortsetzen. Zuletzt hatten Abgeordnete seinen Führungsstil und seine Politik kritisiert. Fraktionsvize Matthias Middelberg sagte nach dem Treffen in der ARD, in der Sitzung habe sich niemand zurückgehalten. Auch Skepsis in der Partei gegenüber Merz sei klar und offen angesprochen worden. Trotzdem habe der Kanzler die Fraktion hinter sich. Am Abend berieten Vertreter von Schwarz-Rot im Kanzleramt über die Reformen, etwa bei Pflege und Rente.
3: E-Autos werden immer beliebter. In der EU gibt's einen neuen Rekord. Letztes Jahr war jeder 6. neu zugelassene Wagen elektrisch. Deutschland landet knapp überm Schnitt. Dänemark ist mit fast 70% Spitzenreiter. Schlusslicht ist Kroatien mit nicht mal 2%. München ist knapper Favorit im Rennen um die deutsche Olympiabewerbung. Zu dem Schluss kommt eine Kommission des Deutschen Olympischen Sportbunds. Die hatte die drei Bewerber München, Berlin und Rhein-Ruhr unter die Lupe genommen. Wer sich am Ende bewerben darf, wird am Samstag entschieden. Und das Wetter. Nach Nebel am Morgen zeigt sich heute vielerorts die Sonne. Nur im Norden bleibt es dichter bewölkt und zur Nordsee hin kommt am Nachmittag Regen auf. Sonst bleibt es trocken. Die Temperaturen steigen auf 15 bis 24 Grad. Am wärmsten wird es entlang des Rheins.
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5: Schöne Mittwoch, kurz nach 6. Hoffe, Sie haben gut geschlafen. Manchmal kommt genau in der Mitte der Woche ja so eine Art Hänger. Und man steht ein bisschen weniger gern auf als sonst. Falls das bei Ihnen heute der Fall ist, keine Sorge. Ich habe gleich einen Titel für Sie, der sofort gute Laune bringt. Ein Vogelfänger bin ich ja. Aus Mozarts Zauberflöte für Oboe und Orchester. Und für einen sanften Start sorgt jetzt erstmal Ottorino Respighi mit seiner alten Weise und Tänzesuite Nummer 1. Das ist der dritte Satz daraus.
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0: Das Adagio in G-Moll von Tommaso Albinoni hier bei Klassik Radio. Und gleich geht's weiter mit dem perfekten Musikmix für den Start in Ihren Mittwoch. Reinhold Glier bringt Schwung und Leichtigkeit mit dem Walzer aus seiner Ballettsuite Der eherne Reiter. Und davor sorgt Erik Satie für Gelassenheit zwischen Brotdose, Eltern, Taxi und Arbeit mit seiner beruhigenden Gymnopädie Nummer 3. In rund einer Minute für Sie, direkt nach den Gedanken zum Tag.
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2: Ich bin Thomas Sammer von der katholischen Kirche. Guten Morgen. Gewalt im Fußball habe ich noch nie erlebt. Bis Samstag. Da war ich mit meiner Jugendmannschaft unterwegs. Das sind sehr gute und coole Jungs, obwohl wir in einer unteren Klasse spielen. Eine rote Karte für einen Gegenspieler. Der hatte den Schiedsrichter geschubst. Ein Betreuer rannte auf das Feld. Der Schiedsrichter habe zuerst geschubst. Ein schätzungsweise 50-Jähriger baut sich da drohend vor einem minderjährigen Schiedsrichter auf. Schon vorher hatten sich die Trainer mehrmals beschwert. Der drohende Betreuer musste die Anlage verlassen. Es war nicht so dramatisch. Aber was mir danach auffiel, die Spieler der anderen Mannschaft fingen an, sich bei jeder zweiten Entscheidung zu beschweren. Ein klassisches Beispiel von gutem oder schlechtem Beispiel. Wäre doch schön, wenn wir heute mal besonders darauf achten, für Kinder und Jugendliche ein gutes Vorbild zu sein.
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9: Kurz nach 6:30 an diesem ersten offiziellen Herbsttag. Kalendarisch ist er nun also auch da. Und statt dem Sommer hinterher zu trauern, konzentrieren wir uns lieber auf das, worauf wir uns im Herbst freuen können. Mehr dazu in 10 Minuten. Und jetzt wird's mitreißend und leicht dramatisch mit Antonín Dvořák und seinem slawischen Tanz Nummer 2.
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0: Die Chaconne aus Henry Purcells Oper Fairy Queen hier bei Klassikradio. Guten Morgen. Nun ist da also auch laut Kalender da, der Herbst. Und wir wollten von Ihnen wissen, was lieben Sie denn an der neuen Jahreszeit?
1: Mir gefällt, dass es ein bisschen windiger wird, ein bisschen kühler wieder. Der Sommer ist dann doch immer schon ein bisschen zu heiß. Das ist schon schöner.
2: Auf die bunten Blätter am Baum, weil ich dann mit meinen Kindern durch den Wald spazieren gehe und das ist für mich Erholung und Entspannung vom Alltag pur.
3: Aufs Pilze sammeln, weil ich leidenschaftlicher Pilzsammler bin und weil die Spaziergänge in einem Herbstwald natürlich irgendwie ganz, ganz eng verbunden sind mit der Jahreszeit.
4: Auf die Farben und Kürbisse. Das ist so kuschelig irgendwie immer so. Ich finde das irgendwie ganz schön.
0: Alles gute Gründe also, um mit Vorfreude den Herbst zu begrüßen. Und kuschelig romantisch wird's jetzt auch musikalisch. Mit Ludwig van Beethoven und seiner Romanze für Violine und Orchester Nummer 2.

0: Das Vorspiel zum dritten Akt aus Franz Lehers Oper Tatjana für Ihren Mittwochmorgen. Ja, und wir sind schon ganz gribbelig. 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Und wir starten unsere große Klassikradio Live in Konzert Tournee im Gewandhaus Leipzig. 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Das findet auch jedes Mal unser Publikum.
1: Sehr schön überwältigend, also wirklich tolle Melodien.
2: Ja. Tanzzimmer war sehr beeindruckend mit dem Illuminati.
3: Gute Stimmung hat sie mit uns gemacht. Ja, wir gehen jetzt beschwingt nach Hause.
4: Man erinnert sich an die Filme. Man erinnert sich an die Bilder, an die Emotionen, das kommt alles wieder nach oben.
0: Ja, und wenn Sie jetzt Lust bekommen haben, auch dabei zu sein, alle Infos gibt's online bei Klassikradio. Und wir bleiben auch musikalisch bei Filmmusik mit dem legendären Thema aus Forrest Gump von Alan Silvestri.

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7: Im Studio Uwe Schimonek, guten Morgen. Verdi-Chef Wernicke kritisiert die Spritpreismaßnahmen der Bundesregierung. Der geplante Preisdeckel komme viel zu spät, sagte er dem Redaktionsnetzwerk Deutschland. Mehr von Tim Britztrup.
8: Die Maßnahme wird aktuell beraten und soll spätestens zum Jahreswechsel kommen. Bis dahin würden sich die Mineralölkonzerne dumm und dusselig verdienen, sagte Wernicke. Auch den Tankrabatt ab Oktober kritisiert er. Durch die Senkung der Energiesteuer soll Kraftstoff bis Jahresende um etwa 17 Cent pro Liter billiger werden. Wernicke findet das zu pauschal und fordert, dass kleine und mittlere Einkommen unterstützt werden sollen. Vom Tankrabatt würden aber auch Haushalte profitieren, die darauf nicht angewiesen seien.
7: Die Unionsfraktion im Bundestag stärkt Kanzler Merz trotz der zum Teil desaströsen Landtagswahlen den Rücken. In einer Sondersitzung räumte Merz eigene Fehler ein, an seinem Reformkurs will er festhalten. Darüber haben am Abend auch Vertreter der Bundesregierung im Kanzleramt beraten, etwa über die Rente. Die Drohne, die in der Nähe des Bundeswehrstandorts Wunsdorf gefunden wurde, ist offenbar mit Sprengstoff bestückt gewesen. Davon gehen die Ermittler aus, berichtet unter anderem die Süddeutsche. Sie prüfen jetzt, ob es Verbindungen zu der Sprengstoffdrohne vom Flughafen Leipzig-Halle gibt. Und das Wetter. Nach Nebel am Morgen zeigt sich heute vielerorts die Sonne, nur im Norden bleibt es dichter bewölkt und zur Nordsee hin kommt am Nachmittag Regen auf. Sonst bleibt es trocken. Die Temperaturen steigen auf 15 bis 24 Grad. Am wärmsten wird es entlang des Rheins.
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9: Ja, wunderschönen guten Morgen. Mittwoch kurz nach 7 draußen. Wow. Ach, ist heute richtig frisch, super frisch. Gerade mal ein paar Grad bei mir und plötzlich fühlt sich dieser Mittwochmorgen verdächtig nach Herbst an. Aber ist der Herbst jetzt tatsächlich da oder ist das nur so ein kleiner Vorgeschmack und der Sommer hat noch nicht so richtig endgültig aufgegeben? Also wir versuchen das zu klären. Bis dahin Sitzheizung an, Kaffee in die Hand und unsere Klassik genießen mit Josef Haydn und Reinaldo Ahn Acloris.
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0: macht immer gute Stimmung, auch an diesem Mittwochmorgen, wie ich finde. Das war Joseph Haydn mit seiner Symphonie Nummer 76, der dritte Satz. 7:10 und was soll ich sagen, meine Nase wusste heute Morgen früher als der Kalender, ja, der Herbst ist da. 2 Grad heute auf dem Weg zum Sender und nach wenigen Minuten hatte ich wirklich eine rote Nase. Herbstanfang und tatsächlich, heute beginnt ja astronomisch zumindest der Herbst und Albert Camus hat mal wunderbar gesagt, der Herbst ist ein zweiter Frühling, wo jedes Blatt zur Blüte wird. Ja, schöner kann man diese Jahreszeit, wie ich finde, kaum beschreiben, denn für viele von uns macht der Herbst ja immer wieder was Besonderes. Also das merken wir doch, das Licht verändert sich, die Farben werden wärmer, morgens liegt Nebel so ein bisschen über den Feldern und irgendwie wird ja auch die Stimmung so eine andere. Was macht der Herbst denn mit Ihnen so?
1: Ich liebe eigentlich auch diese Herbststürme und mal schlechtes Wetter, richtig dick anziehen und nochmal richtig im Garten mal lochen.
2: Ich freue mich auf die bunten Bäume. Das ist das Herrliche im Herbst in der Tat, ja.
3: Bunte Blätter, bisschen Regen.
4: Ja, man merkt, der Sommer geht zu Ende und die Natur bäumt sich jetzt nochmal auf. Und ja, wir nehmen mit, was wir kriegen können.
5: Wenn das Wetter schön ist, dieses kalte und sonnige Wetter.
6: Dass man wieder ohne schlechtes Gewissen mal zu Hause hocken kann und ich denke, die Sonne scheint und ich muss rausgehen.
0: Ja, das ist auch mein Plan fürs Wochenende. Beschreiben Sie mir mal ganz persönlich so Ihre Herbststimmung. Gerne WhatsApp, Nachricht, Sprachnachricht an die 0173 300 300 und die 3. Aber ist der Sommer wirklich schon zu Ende? Ja, das klären wir gleich nach Filmmusik aus Sissi von Pino Donaggio und nach Händel mit seiner wunderschönen Sarah Band geht's in diesem Mittwochmorgen.

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Schönen guten Morgen. Es ist gleich 7:15 und wir haben schon drüber gerade so ein bisschen philosophiert. Also heute früh, da hat der Herbst bei mir nicht mehr angeklopft. Der stand einfach vor der Tür. Gerade mal 2 Grad, stellenweise schon leichter Frost. Da habe ich mir auf dem Weg zum Sender überlegt, wo habe ich eigentlich meine Handschuhe vom letzten Winter hinterlegt. Also passend dazu beginnt heute auch noch ganz offiziell der astronomische Herbst. Also, und ich finde, besser hätte das Timing kaum sein können. Ich gebe zu, bei 2 Grad, da hält sich meine herbstliche Romantik morgens noch so ein bisschen in Grenzen. Der Herbst beginnt, aber was habe ich gesehen heute Morgen? Ja, da melden sich die sommerlichen Temperaturen schon wieder zurück. Also nach frischeren Tagen wie heute zum Beispiel steuert das Klassikradioland so auf ein kleines neues Wärmehoch zu. Vor allem im Südwesten steigen dann die Temperaturen zum Wochenende und zu Beginn der kommenden Wochen deutlich an. Rund um Freiburg zum Beispiel oder Karlsruhe könnte sogar erneut die 30-Grad-Marke durchbrochen werden. Also ich habe so das Gefühl, der Sommer will nochmal das letzte Wort haben. Und wir haben jetzt die Musik von Franz Schubert und von Florence Price.

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16: Guten Morgen, das weiß ich natürlich längst, um diese Uhrzeit so um 7:30. Da sind viele von Ihnen längst unterwegs und ich hoffe, die Musik tut Ihnen dabei genauso gut wie unserer Klassikradiohörerin Konstanze. Sie hat uns gerade erzählt auf WhatsApp, was Akloris heute Morgen mit ihrem ganz normalen Morgenstress gemacht hat.
17: Guten Morgen, ich möchte mich bei euch bedanken. Ich fahre gerade zur Arbeit, ja, Schule, stressig und so weiter. Und jetzt höre ich hier von Hahn des Akloris. Und ja, ich entschleunige total und bin tiefenentspannt und freue mich auf diesen Tag. Habt ganz herzlichen Dank, macht weiter so.
16: Ja, so soll es sein. Genau dafür liebe ich auch die Musik. Der Morgenstau, wenn Sie unterwegs sind, der löst sich davon nicht, aber ganz einfach manchmal der Stress. Und wir machen gleich mal weiter mit bester Musik. Freuen wir uns jetzt auf Puccini und Telemann. Hier kommt sein Trompetenkonzert.
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sanfte Klänge an diesem Mittwochmorgen mit dem O mio babbino caro aus Gianni Schicchi von Puccini. Und freuen wir uns gleich auf ein Klavierkonzert, auf ein besonderes, nämlich das dritte Klavierkonzert von Josef Wölfel hier bei Klassikradio. 7.38 Uhr. Und zurzeit wird ja reichlich spekuliert. Olympia in Deutschland, allein bei dem Gedanken entstehen bei mir da sofort immer Bilder, also so volles Stadion, Einmarsch der Nationen und dieses Kribbeln, bevor dann die Wettkämpfe beginnen. Und vielleicht erleben wir das ja irgendwann mal bei uns, also am Samstag zumindest, fällt eine wichtige Vorentscheidung. Da wird entschieden, welche deutsche Stadt ins internationale Rennen geht. Mit dabei Berlin, Köln und München. Und das wird natürlich sehr, sehr spannend. Ich habe mal geschaut, also in der aktuellen Bewertung der Konzepte liegt München knapp vorne. Aber entschieden, wie gesagt, wird das alles erst am Wochenende. Und vielleicht ist das ja auch so das Faszinierende an Olympia. Vielleicht geht es Ihnen genauso. Es geht ja nicht darum, wer am Ende immer die meisten Medaillen gewinnt. Es geht ja um diese ganz seltenen Momente, in denen plötzlich so Menschen aus aller Welt am selben Ort auf derselben Stelle sind und ja, auch dasselbe Ziel mehr oder minder vor Augen haben. Also, am Samstag wissen wir zumindest, von welchem deutschen Ort aus dieser Traum dann vielleicht weitergeträumt wird.

wechseln wir es doch gerne tragen hier bei Klassik Radio auf Flügeln des Gesanges hier bei Klassik Radio. Wunderschön, und das um 7.45 Uhr. Und Ihnen wünschen wir natürlich einen perfekten Morgen. Gleich wird es 8 und in unseren Nachrichten, da geht es unter anderem um E-Autos. Die werden in Europa offenbar immer beliebter. Es gibt da so einen richtig neuen Rekord. Mehr dazu gleich, aber vorher machen wir die Fahrt zur Arbeit noch ein bisschen schöner. Arcangelo Corelli mit dem Concerto Grosso und dann davor das große Kino mit James Horner und Braveheart. Ja, Horner ließ sich für diesen Soundtrack stark von keltischen Klangfarben inspirieren und setzte unter anderem ja verschiedene Instrumente ein, die mehr oder minder damals verwandelt worden sind, Dudelsack und Co. eben in Schottland. Und das Verrückte, ein paar Töne genügen und wir haben sofort die weite schottische Landschaft sofort im Kopf. Also hier kommt sie, die Filmmusik hier bei Klassik Radio von James Horner und Braveheart. Mhm.

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14: Im Studio Uwe Schimonek, guten Morgen. Verdi kritisiert die Spritpreismaßnahmen der Bundesregierung. Gewerkschaftschef Wernicke hält unter anderem den Tankrabatt ab nächsten Monat für zu pauschal. Gegenüber dem Redaktionsnetzwerk Deutschland spricht er sich dafür aus, kleine und mittlere Einkommen zielgenau zu entlasten. Die Unionsfraktion im Bundestag stellt sich trotz der zum Teil desaströsten Wahlpleiten hinter Friedrich Merz. In einer Sondersitzung gab der Kanzler eigene Fehler zu. Dirk Justus berichtet.
15: Merz will aber seinen Reformkurs fortsetzen. Zuletzt hatten Abgeordnete seinen Führungsstil und seine Politik kritisiert. Fraktionsvize Matthias Middelberg sagte nach dem Treffen in der ARD, in der Sitzung habe sich niemand zurückgehalten. Auch Skepsis in der Partei gegenüber Merz sei klar und offen angesprochen worden. Trotzdem habe der Kanzler die Fraktion hinter sich. Am Abend berieten Vertreter von Schwarz-Rot im Kanzleramt über die Reformen, etwa bei Pflege und Rente.
14: Bildungsministerin Prien warnt Grüne und SPD vor einer Koalition mit der Linken in Berlin. Sie sagte im Ersten, Juden könnten sich dann nicht mehr sicher fühlen. Hintergrund ist der Umgang der Linken mit Antisemitismusvorwürfen und Kontakten ins Clan-Milieu. Und das Wetter. Nach Nebel am Morgen zeigt sich heute vielerorts die Sonne, nur im Norden bleibt es dichter bewölkt und zur Nordsee hin kommt am Nachmittag Regen auf. Sonst bleibt es trocken. Die Temperaturen steigen auf 15 bis 24 Grad. Am wärmsten wird es entlang des Rheins.
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16: Ja, schönen guten Morgen. Vielleicht planen Sie heute noch so einen herbstlichen Spaziergang über Felder und Äcker. Dann schauen Sie mal genauer hin. Es könnte sich lohnen. So ein Hobby-Sondengänger, der hat auf dem Acker bei Köln plötzlich einen unglaublichen Fund gemacht, nämlich den größten römischen Münzschatz. Ja, ein Münzschatz. Und wie aus einem kleinen Pete-Pone da fast 2000 Jahre Geschichte wurde, das werden wir uns gleich mal anhören. Aber vorher gibt es die Schätze unserer Klassik. Wir haben diese halbe Stunde Jean Sibelius, Mozart dabei, Johann Friedrich Fasch und hier kommen die Pictures.
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hier in Augsburg einen wunderschönen Sonnenaufgang an diesem Mittwochmorgen erleben dürfen. Sie vielleicht auch, dann passen die Klänge ja wunderbar dazu. Das war Johann Friedrich Fasch mit seiner Ouvertüren-Suite. Es ist 8.13 Uhr und toll, was einem Hobby-Sondengänger auf einem Acker bei Wessling, das ist nahe in Köln, passiert ist. Lief nämlich mit seiner Metallsonne übers Feld und die schlug plötzlich an und plötzlich hatte er eine römische Silbermünze in der Hand und noch eine und noch eine und noch eine und am Ende waren es über 900 römische Denare. Der größte bisher in Deutschland entdeckte Münzschatz und die älteste Münze wurde bereits 148 Jahre vor Christus geprägt und die jüngsten, die stammen aus der Zeit Kaiser Hadrians um 124 nach Christus. Da hat also jemand ja vor fast 1900 Jahren ein Vermögen versteckt, sorgfältig in ein Gefäß, sogar mit Stroh ausgelegt. Da fragt man sich dann immer nur, wer war das? Also war das so ein wohlhabender Römer? Musste er fliehen? Starb er, bevor er seinen Schatz wieder ausgraben konnte? Das wissen wir nicht. Und genau das macht, wie ich finde, diesen Fund so fasziniert. Also Glückwunsch auch an den Finder, hat den natürlich sofort abgegeben, bekommt bestimmt auch einen Finderlohn. Und das ist Mozart mit dem Klavierkonzert Nummer 21, der zweite Satz, hier bei Klassikradio.

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0: eine kleine Hymne am Morgen für Finnland, Jean Sibelius und Finlandia. Und gleich hören wir das epische Adiemus von Carl Jenkins hier bei Klassik Radio. Es ist 8.22 Uhr. Naja, heute wird ja noch trainiert. Morgen gilt's dann endlich am Donnerstag. Kann mir gut vorstellen, dass selbst ein Jürgen Klopp heute beim Abschlusstraining so einen Moment haben wird, wo er denkt, oh, jetzt wird's wirklich ernst. Also seit Wochen reden wir über den neuen Bundestrainer, über seine ersten Spieler, seinen Kader, über seine Ideen.
1: Ich würde mir oder uns gerne die Fahne zurückholen. Wenn ich ganz ehrlich bin, ich möchte, dass, wenn man sie schwingt, dass niemand denkt, was ist mit dir nicht in Ordnung, sondern dass man einfach nur das Gefühl hat, du bist happy und verstehst, dass du Glück hattest, dass du in diesem wundervollen Land geboren, aufgewachsen, zugezogen, wie auch immer, dass du hier lebst.
0: Und dementsprechend soll Fußball gespielt werden. Morgen Abend zählt es dann zum ersten Mal, was dann auf dem Platz passiert. Ein Klassiker, darauf freuen wir uns, Deutschland gegen Holland. Und ja, damit beginnt ja dann auch die neue Nations League Saison. Also heute nochmal Training, so die letzten Abläufe, die letzten Gespräche. Und morgen Abend, ja, da werden wir dann wissen wir so ein kleines bisschen mehr darüber, wie sich die Ära Klopp als Bundestrainer anfühlen wird. Ja.

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21: Sag mal, guten Morgen, guten Start in diesem Mittwoch. Heute merkt man wirklich, wenn man rausgeht, der Herbst ist da. Und vielleicht freuen Sie sich insgeheim auch schon auf diese Abende. So draußen frisch, drinnen Sofa, Kerzen an, was zum Knabbern. Und ja, dann ganz einfach mal so ein bisschen streamen. Aber große Frage, was schauen wir? Und genau darum kümmern wir uns gleich. Es gibt da einige Highlights in Sachen Streaming, die sich wirklich lohnen. Aber wir reservieren jetzt erstmal für Sie die Musik und die kommt von Johann Samuel Schröter, Klavierkonzert und bisschen Temperament jetzt am Morgen von Johannes Brahms, der ungarische Tanz Nummer 4.
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0: Das Klavierkonzert in C-Dur, der dritte Satz war das von Johann Samuel Schröter. Damit Ihnen einen schönen guten Morgen, 8.42 Uhr heute, darüber haben wir schon gesprochen, heute Morgen ist ja astronomischer Herbstanfang und damit beginnt ja auch wieder, ich sage jetzt mal ganz offiziell, die Zeit des Cocoonings. Also draußen wird es früher dunkel und drinnen machen wir es uns so ein bisschen gemütlich, Sofa, Kerze an, ja vielleicht eine Schüssel Chips auf die Wohnzimmertisch und dann kommt die entscheidende Frage. Was schauen wir heute Abend? Und genau da helfen wir Ihnen heute ein bisschen weiter, denn ab heute gibt es, wie ich finde, einige interessante Neuheiten auf den Streaming-Plattformen. Deswegen guten Morgen, Evita Henning aus unserem Klassik-Radio-Team. Evita, du hast dich umgeschaut und ich glaube, auf zwei Filme dürfen wir uns ganz besonders freuen.
1: Einmal auf Disney Plus mit einem Klassiker.
2: Ist zur Unendlichkeit. Und noch viel weiter!
1: Da erscheint heute der fünfte Teil von Toy Story zum Streamen. Und auch Rom-Com-Liebhaber, die dürfen sich freuen. Die theoretische Unwahrscheinlichkeit von Liebe, The Love Hypothesis. Ein Film, der erscheint heute auf Amazon Prime.
3: Die Wissenschaft lehrt uns, dass Moleküle in Bewegung bleiben, bis sie ihr Gegenstück finden.
1: Nach dem gleichnamigen Bestseller-Roman, da geht es um zwei Wissenschaftler, die eine Beziehung faken, aber aus der dann doch noch etwas wird.
0: Okay, also es hört sich schon mal ziemlich interessant an. Aber auch in Sachen Serien gibt es ja jede Menge Neues, ne?
1: Auf Netflix, da erscheint Wonkas The Golden Ticket, eine Reality-Serie, angelehnt an den Film Charlie und die Schokoladenfabrik. 12 Teilnehmer betreten mit einer Begleitperson Willy Wonkas Schokoladenfabrik und müssen sich dort Spielen, Prüfungen und Verlockungen stellen. Also Fantasy-Ambiente trifft das Spielshow mit ganz viel Süßigkeiten.
0: Also wenn man dort dann auch so aus diesem Schokoladenbrunnen bzw. Fluss trinken darf, dann bin ich sofort dabei. Also jetzt liegt es an Ihnen, was Sie vielleicht heute Abend oder den nächsten Abend ganz einfach schauen werden.

musikalisch so viele Seiten. Er konnte ja feierlich klingen, aber auch eben ganz sanft und natürlich auch mitreißend, zum Beispiel mit den drei Tänzen aus Oreste von natürlich Georg Friedrich Händel hier bei Klassikradio. In 10 Minuten wird es 9 und natürlich beschäftigen uns auch heute die politischen Folgen der Wahlen vom Wochenende. Der Bundeskanzler hat ja inzwischen Mitverantwortung für die Ergebnisse seiner Partei eingeräumt. Mehr dazu hören wir gleich in unseren Nachrichten. Aber bis dahin wechseln wir jetzt ganz bewusst das Thema an diesem Morgen mit großen Melodien der Filmgeschichte. Gehört für mich zu den magischsten Melodien. Hedwigs Thema aus Harry Potter und der Stein der Weisen.

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17: Im Studio Uwe Schimonek, guten Morgen. Vergewaltigungen sollen in Zukunft deutlich härter bestraft werden, wenn dabei K.O.-Tropfen eingesetzt werden. Der Bundestag beschäftigt sich heute mit einem entsprechenden Gesetzentwurf. Justizministerin Hubich sagte im Ersten:
18: Es würde zunächst mal ändern, dass ganz klar geregelt ist, dass der Einsatz von K.O.-Tropfen, aber eben auch anderen chemischen Substanzen, die dazu führen, dass jemand bewusstlos wird, dass das künftig eine Mindeststrafe von 5 Jahren hat. Und damit wird es genauso bestraft wie eine Vergewaltigung, die unter Einsatz von Waffen begangen wird. Mhm.
17: Verdi kritisiert den für das kommende Jahr geplanten Spritpreisdeckel. Gewerkschaftschef Wernicke sagte dem Redaktionsnetzwerk Deutschland, das Ganze komme zu spät, die Mineralölkonzerne würden sich bis dahin, Zitat, dumm und dusselig verdienen. Auch den ab nächsten Monat geplanten Tankrabatt sieht Wernicke kritisch. Die Abgeordneten im Bundestag sollen ihre Reden selbst schreiben und nicht ausschließlich auf KI setzen. Das fordert Bundestagsvizepräsidentin Lindholz in der Rheinischen Post. Rein KI-generierten Texten fehle das Persönliche, das Emotionale und die politische Zuspitzung, sagte die CSU-Politikerin.
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19: Haben wir doch gemeinsam schon mal den Mittwoch erreicht. Für manche ist das ja so der zäheste Tag überhaupt. Montag und Dienstag sind geschafft, aber das Wochenende, na, das ist noch nicht so richtig in Reichweite. Also brauchen wir heute Morgen, wie ich finde, so ein bisschen musikalische Unterstützung. Und dafür haben wir unser Hall of Fame. Musik, die Sie ja gewählt haben. Also, wen haben wir dabei? Franz Schubert, Wunderschöne Ständchen, Kanon D-Dur, Johann Reibel, Claude Debussy. Kommt als erstes mit seiner Arabesque Nummer 1. Also, wenn der Mittwoch schon nicht schneller vergeht, dann soll er wenigstens verdammt gut klingen.
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17: Ja, 9:30, da sind viele natürlich fleißig im Klassikradioland, konzentrieren, Zahlen, Texte, Mails, irgendwas, bei dem man mich eigentlich gar nicht gebrauchen kann. Aber ich verspreche Ihnen, ich halte mich zurück. Ein bisschen musikalische Unterstützung lasse ich Ihnen dann schon da. Also mit dem Besten aus unserer Hall of Fame jetzt am Stück. Robert Schumann, Wunderbare Träumerei. Georg Friedrich Händel ist dabei. Und Ronald Binch mit der Elisabeth-Serenade. Also das verspreche ich Ihnen. Unsere Musik bringt Ihnen jetzt so ein bisschen Ruhe im Kopf und auch ein bisschen Rückenwind für diesen Mittwoch.
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hier bei Klassikradio. Robert Schumanns Träumerei am Vormittag, und die gehört ja zu den berühmten Kinderszenen. Und Schumann schrieb diese kleinen Stücke jetzt nicht für Kinder, ne? Es sind vielmehr Erinnerungen eines Erwachsenen eben an die Welt der Kindheit. Insgesamt 13 musikalische Miniaturen hat er geschrieben. Ausgerechnet die Träumerei wurde dann später weltberühmt, und damit endet heute unsere Hall of Fame. Also die Musik, die Sie gewählt haben. Morgen kurz nach 9 gibt es dann die nächste Runde hier bei Klassikradio. So, und jetzt wechseln wir vom Träumen direkt nach Italien. Il Postino, der Postmann, Louis Bacalov, schrieb diese wunderbare mediterrane Filmmusik und bekam dafür sogar den Oscar. Und für mich faszinierend, man hört so ein paar Takte und braucht eigentlich weder Flugticket noch Koffer. Italien ist plötzlich ganz einfach da im Ohr.

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19: Im Studio Uwe Schimonek. Guten Tag. Vergewaltigungen sollen in Zukunft deutlich härter bestraft werden, wenn dabei K.O.-Tropfen eingesetzt werden. Der Bundestag beschäftigt sich heute mit einem entsprechenden Gesetzentwurf. Tim Britztrup mit den Einzelheiten.
20: Das Ganze soll dann in etwa so behandelt werden, als würde das Opfer mit einer Waffe bedroht. Die Mindeststrafe soll in solchen Fällen auf 5 Jahre angehoben werden. Auch bei Vergewaltigungsvideos sollen die Strafen verschärft werden. Justizministerin Hubich spricht im Ersten von einem klaren Signal und einem Stoppschild. Gleichzeitig betont sie, Abschreckung alleine über Gesetze helfe nicht. Es brauche auch Aufklärung und bessere Prävention.
19: Der ADAC ist dafür, die 12-Uhr-Regel beim Tanken wieder abzuschaffen. Dadurch hätte sich zwar die Zahl der täglichen Preisänderungen deutlich reduziert, die Preise habe das aber nicht gesenkt. Wer nach 12 Uhr tanken müsse, zahle drauf. Das sei nicht gerechtfertigt, heißt es in einer Mitteilung. In Hamburg startet heute der Extremwetterkongress. Forscher und Meteorologen sprechen darüber, wie man in Zukunft beispielsweise mit Starkregen und Hitzewellen umgehen soll. Laut Robert-Koch-Institut sind in diesem Sommer allein in Deutschland 16.000 Menschen infolge von Hitze gestorben.
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21: Ja, langsam geht's Richtung Herbst hier bei Klassikradio. Und hinter uns liegt ja wirklich ein extremer Sommer, der uns eindrucksvoll gezeigt hat, wie extrem das Wetter manchmal sein kann. Und Sie haben es gerade in den Nachrichten gehört, da passt das dazu. Heute in Hamburg der Extremwetterkongress. Was da genau diskutiert wird, das klären wir nach Vivaldi und nach der Musik von Schostakowitsch.
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wollte er Priester werden und dann wurde er einer der größten, berühmtesten Komponisten aller Zeiten, Antonio Vivaldi, das Concerto Grosso Nummer 11, das war der erste Satz hier bei Klassik Radio. Sie haben es gehört, heute schaut die Wetter- und Klimaforschung nach Hamburg. Dort beginnt der Extremwetterkongress, also das Wort Extremwetter trifft es, glaube ich, in der Tat. Hitzewellen, Starkregen, Überschwemmungen, vieles, was früher nach Ausnahme klang, beginnt uns heute immer häufiger in den Nachrichten. Und wahrscheinlich haben Sie auch schon mal erlebt, wie schnell aus einem schönen Sommertag plötzlich Unwetter wird oder auch extreme Hitzewelle erlebt. In Hamburg diskutieren ganz einfach die Fachleute darüber, was sich gerade so ein bisschen verändert und worauf wir uns da in Zukunft eben einstellen müssen. Und ich finde, man muss jetzt nicht jeden Tag beim Blick aus dem Fenster gleich über den Klimawandel philosophieren, aber genauer hinschauen, was mit unserem Wetter tatsächlich passiert. Also ich kann nur sagen, das kann uns sicherlich nicht schaden. Und heute schauen eben besonders viele ziemlich kluge Menschen in Hamburg hin. Wir werden darüber berichten, welche Erkenntnisse da die Experten gewinnen werden. Und das ist Chad Lawson mit Like Stars in the Sky hier bei Klassikradio.

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wunderschön, das Rendita Harmonia aus Tosca von Puccini hier bei Klassik Radio. Und heute können wir mal einem Planeten gratulieren. Happy Birthday wäre zwar nicht ganz richtig, aber Neptun ist ein bisschen älter als 180 Jahren. Heute vor 180 Jahren, da wurde er nämlich entdeckt. Und das Faszinierende finde ich, Neptun wurde praktisch erst gerechnet und dann gefunden. Astronomen hatten damals bemerkt, dass Uranus sich nicht ganz so bewegt, wie er sollte. Also vermuteten sie, da draußen muss etwas sein, das ihn so ein bisschen durcheinander bringt. Und so berechnete man, wo man suchen musste. Und tatsächlich, da war Neptun. Und übrigens, das finde ich auch faszinierend, ein Jahr auf Neptun dauert fast 165 Erdenjahre. Also seit seiner Entdeckung hat er die Sonne also gerade einmal vollständig umrundet und befindet sich jetzt auf seiner zweiten Runde. Und gemütlich ist es dort auch nicht. Nee, da wollen wir nicht hin in seine Atmosphäre. Da wurden Windgeschwindigkeiten von mehr als 2000 Kilometern pro Stunde gemessen. Trotzdem herzlichen Glückwunsch Neptun heute also zu 180 Jahren Bekanntheit. Und das ist Mozart, seine Ouvertüre aus Hochzeit des Figaro.

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13: Auch dieser Tag ist ein besonderer, wie ich finde. Heute ist nämlich Internationaler Tag der Gebärdensprache. Und jetzt könnte man fragen, was hat das ausgerechnet, also die Gebärdensprache mit Radio zu tun, ein Medium, bei dem wir uns ja nicht sehen, sondern nur hören. Aber ich denke mal, mehr als man zunächst denkt. Wie wir das heute hier im Radio zusammenbringen, probieren wir gleich mal aus. Aber jetzt lasse ich erstmal die Musik sprechen. Und das mit William Smethergale, seine Ouvertüre in 8 Teilen haben wir dabei. Und das ist die herrliche Berceuse von keinem geringerer als Frank Bridge.
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Heute ist ein besonderer Tag für eine Sprache, die Sie hier bei uns bei Klassik Radio niemals hören werden. Heute ist nämlich der internationale Tag der Gebärdensprache. Und gerade im Radio finde ich das einen spannenden Gedanken. Wir leben ja von Stimmen, Tönen, Musik. Wir versuchen Ihnen mit Worten Bilder so in den Kopf zu setzen. Gebärdensprache funktioniert ja genau andersrum. Sie macht Sprache sichtbar mit Händen, Gesicht, Körper, Ausdruck. Und trotzdem, ja, verfolgen wir doch eigentlich so dasselbe Ziel. Menschen miteinander ganz einfach verbinden. Und vielleicht passt das heute sehr gut dazu, zu diesem Gedanken. Verstehen beginnt ja jetzt nicht mit Hören, verstehen beginnt ja mit Aufmerksamkeit, die wir erstmal brauchen. Und die können wir uns gegenseitig schenken. Also ganz egal, ob wir miteinander sprechen, einander zuhören oder uns mit den Händen etwas erzählen. Wir erzählen Ihnen jetzt etwas mit Edvard Grieg und seiner Musik aus der Peer Gynt-Suite, die Morgenstimmung.

0: wunderschöner erster Satz aus dem Oboen-Konzert von Tommaso Albinoni hier bei Klassik Radio. Vielleicht waren Sie heute Morgen dabei. Heute Morgen, da haben wir gemeinsam so den astronomischen Herbst eingeläutet. Sie haben uns erzählt, ja, was diese besondere Jahreszeit mit Ihnen macht und was Sie schön finden.
1: Die Farbenvielfalt in der Natur, das finde ich toll am Herbst.
2: Bei dem Spätsommerwetter werden wir mit unseren Enkelkindern in die Schwarzen Berge fahren.
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0: Ja, so langsam herbsteln wir rein. Und morgen früh, ja, da schaue ich mit Ihnen natürlich auf unsere Fußballnationalmannschaft. Jürgen Klopp zum ersten Mal als Bundestrainer an der Seitenlinie. Ein Mann, der Menschen ja ziemlich gut motivieren kann. Das haben wir schon häufig gehört. Und da sind Sie vielleicht auch gefragt morgen früh. Wie motivieren Sie sich eigentlich morgens? Haben Sie auch einen Trick oder haben Sie vielleicht sogar auch hier einen ganz persönlichen Kloppo an der Seite, um besser den Morgen zu starten? Können Sie mir gerne jetzt schon eine Nachricht, eine Sprachnachricht, WhatsApp senden an die 0173 300 300 und die 3. Naja gut, und ich werde auch versuchen, Sie natürlich möglichst motiviert dann in diesen Donnerstag zu schicken. Und das machen wir jetzt mit Musik von Franz Schubert. Ungarische Melodie und davor beste Filmmusik. Das ist Nigel Hess und der Duft von Lavendel.

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12: Im Studio Uwe Schimonek, guten Tag. Vergewaltigungen sollen in Zukunft deutlich härter bestraft werden, wenn dabei K.O.-Tropfen eingesetzt werden. Der Bundestag beschäftigt sich heute mit einem entsprechenden Gesetzentwurf. Justizministerin Hubich sagte im Ersten:
13: Es würde zunächst mal ändern, dass ganz klar geregelt ist, dass der Einsatz von K.O.-Tropfen, aber eben auch anderen chemischen Substanzen, die dazu führen, dass jemand bewusstlos wird, dass das künftig eine Mindeststrafe von 5 Jahren hat. Und damit wird es genauso bestraft wie eine Vergewaltigung, die unter Einsatz von Waffen begangen wird. Mhm.
12: Der ADAC ist dafür, die 12-Uhr-Regel beim Tanken wieder abzuschaffen. Dadurch hätte sich zwar die Zahl der täglichen Preisänderungen deutlich reduziert, die Preise habe das aber nicht gesenkt. Wer nach 12 Uhr tanken müsse, zahle drauf, das sei nicht gerechtfertigt, heißt es in einer Mitteilung. Für Berufseinsteiger ist es deutlich schwieriger geworden, einen Job zu finden. Laut dem Jobportal Indeed ist die Zahl der Einstiegsstellen seit 2022 stark gesunken. Deutlich weniger Jobangebote gibt's im Marketing, der IT und im Projektmanagement, mehr Angebote dagegen in Pflege, Medizin und Gastronomie.
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14: Ich hoffe, es läuft bei Ihnen gut an diesem Mittwochvormittag. Ja, der Herbst beginnt, das haben wir mitbekommen. Das bekommt man auch mit auf Instagram und Facebook, also mit der Werbung. Also auf einmal bekommt man da so Anzeigen für Herbstmode, Sachen mit Zimt, Kürbisgeschmack, alles so mit warmen Farben und Farbpaletten. Alles sehr gemütlich auch, aber so das richtige Herbstgefühl, das bekommen Sie nicht durch die Werbung, sondern hier bei uns mit unserer Musik und mit Ihren WhatsApp-Sprachnachrichten können wir uns gerne austauschen. 0173 300 303 und der nächste Hörer, der wartet schon auf uns, aber jetzt erstmal Frédéric Chopin und seine Etude.
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0: zweite Satz aus seiner ganz kleinen Nachtmusik von Wolfgang Amadeus Mozart. Ja, astrologisch, darüber haben wir schon gesprochen. Da starten wir jetzt in den Herbst, astrologisch zumindest. Wir leiten diese schöne Jahreszeit mit Ihren Highlights im Herbst ein. Benno aus Dortmund zum Beispiel, was mögen Sie denn an dieser Jahreszeit?
1: Das ist wieder die Zeit der Ernte. Und ich freue mich darauf, mit meinen Enkeln wieder in die nahegelegenen Obstplantagen zu fahren und eimerweise Äpfel zu ernten.
0: Ja, schönes Programm für die Enkel. Weiterhin gute Fahrt. Und was macht der Herbst mit Ihnen, Frau Friske in Berlin?
2: Wenn sich im Herbst die Blätter der Bäume in leuchtende Farben verwandeln, das ist für mich das Highlight des Jahres.
0: Ja, auch für uns alle. Schöne Blätter. Was macht der Herbst für Sie aus? Sie können mir nach wie vor gerne oder uns eine WhatsApp-Sprachnachricht an die 0173 300 300 und die 3 senden. Und wir machen es uns im Herbst natürlich gemütlich, auch mit seinen Klängen. Hier kommt das Harfenkonzert, der erste Satz von Händel.

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0: Schönste Filmmusik von Michael Kamen hier bei Classic Radio. Das war Robin Hood, König der Diebe. Auch unser Star-Tenor Rolando Villazón, da feiert so ein wenig, dass wir bereits Mittwoch haben.
1: Hallo, Mitte diese Woche und wir machen alles bereit für unsere komplette Sendung. Heute erzähle ich euch, liebe Zuhörerinnen und Zuhörer, was ich mache und besser in eine Rolle schlüpfen zu können oder was ich nicht mache. Und es geht um einen Komponisten, der Mädchen heimlich auf die Orgelempore mitgenommen hat. Eieiei, wer war das? Alles das und wunderbare Klasse schon. Musik, 19 Uhr, heute Abend, bis dann.
0: Also, dann freuen wir uns auf Rolando Villazón, exklusiv hier bei Classic Radio. Jetzt wird es bei uns so ein bisschen exotisch, Georges Bizet, die Perlenfischer, zwei Freunde, eine Frau, ein großes Versprechen und natürlich geht das Ganze emotional gründlich schief, also typisch Oper eben, wären da alle vernünftig, wäre nach 10 Minuten schon Schluss, aber dann wäre es ja keine Oper. Also, Georges Bizet und seine Perlenfischer.

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15: In welchem Auto hören Sie Klassikradio? Es gibt da eine interessante Studie, die hat sich beschäftigt, was die Wahl unserer Automarke möglicherweise über uns verrät. Dazu habe ich gleich mehr, aber ganz egal, was Sie fahren, mit Klassikradio im Auto sind Sie zumindest ganz entspannt auf der Spur. Und das jetzt auch mit der Musik von Puccini und Henry Purcell und das Rondo in D-Moll.
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Puccini und seine wunderbare Oper La Boheme war das. Hier bei Klassikradio. Falls Sie gerade mit dem Auto unterwegs sind, ich möchte Ihnen jetzt nicht zu nahe treten und Klischees will ich auch nicht bedienen, aber es gibt ganz einfach Statistiken, da denke ich mir, ich muss sie ganz einfach erzählen. Also es gibt da eine Studie, ganz aktuell, hat ausgewertet, welche Autofahrer besonders häufig Punkte in Flensburg sammeln. Ganz vorne die Porsche-Fahrer, ja. Sie haben laut Auswertungen 71% häufiger Einträge im Fahrerregister als der Durchschnitt. Mit Abstand folgen dann Range Rover und knapp dahinter Tesla. Und wer fährt besonders bravst durchs Land? Mitsubishi-Fahrer, Fiat-Fahrer, Hyundai-Fahrer sammeln am seltensten Punkte. Und jetzt habe ich noch eine Zahl da, die will ich jetzt auch nicht verschweigen. Denn 3/4 der Verkehrssünder mit Punkten sind die Männer. So. Ich habe aber nichts gesagt. Das waren jetzt alles nur Zahlen und Sie sollten sich darüber ganz einfach Ihre eigenen Gedanken machen. So, und hier kommt Rossetti mit dem Flötenkonzert G-Dur, der zweite Satz bei Klassikradio.

0: Das war das Hier ist es schön von Rachmaninow hier bei Klassik Radio. Schöne Vorstellung, man geht ins Museum und an der Tür steht kein geringerer als George Lucas und begrüßt einen persönlich. Genau das ist jetzt in Los Angeles vor ein paar Tagen passiert. Der Mann, der uns Luke Skywalker, Darth Vader und eine ganze weit, weit entfernte Galaxie geschenkt hat, der hat jetzt sein eigenes Museum geöffnet, das Lucas Museum of Narrative Art. Und die ersten 100 Besucher, die wurden tatsächlich von George Lucas und seiner Frau Melody Hobson persönlich begrüßt. Schon das Gebäude habe ich gesehen. Das sieht so ein bisschen aus, als hätte jemand wirklich vergessen, das Raumschiff nach den Dreharbeiten wieder abzuholen. Und natürlich gibt es dort Star Wars, Kostüme, Entwürfe, Fahrzeuge. Und Starfighter ist auch dabei, steht in der Bibliothek. Aber das Ganze ist gar kein Star Wars Museum, also zumindest kein reines Star Wars Museum. Das betont auch George Lucas immer wieder selbst. Denn das Star Wars Museum, das ist was anderes. Er widmet dieses Museum der narrativen Kunst. Und da geht es ganz einfach darum, Geschichten zu erzählen.
1: It's not a Star Wars Museum. It's a narrative art museum. It's about telling stories.
0: Ja, und mehr als 1300 Werke sind da zu sehen, von Comics bis Filmkunst, Frida Kahlo, Banksy bis hin zu Van Gogh. George Lucas sammelt ja immer wieder gerne Kunst und irgendwie passt das. Einer der größten Geschichtenerzähler unserer Zeit baut kein Museum nur für eine eigene Geschichte, sondern eben für die Kunst des Geschichtenerzählens überhaupt. Und das machen wir jetzt auch, also zumindest musikalisch erzählen wir jetzt die Liebesgeschichte aus Star Wars, die Filmmusik von John Williams. Ich wünsche Ihnen noch einen schönen Tag und wir können uns morgen wieder hören, ab 7 hier bei Klassikradio.

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14: Im Studio Uwe Schimonek, guten Tag. Vergewaltigungen sollen in Zukunft deutlich härter bestraft werden, wenn dabei K.O.-Tropfen eingesetzt werden. Der Bundestag beschäftigt sich heute mit einem entsprechenden Gesetzentwurf. Tim Britztrup mit den Einzelheiten.
3: Das Ganze soll dann in etwa so behandelt werden, als würde das Opfer mit einer Waffe bedroht. Die Mindeststrafe soll in solchen Fällen auf 5 Jahre angehoben werden. Auch bei Vergewaltigungsvideos sollen die Strafen verschärft werden. Justizministerin Hubig spricht im Ersten von einem klaren Signal und einem Stoppschild. Gleichzeitig betont sie, Abschreckung alleine über Gesetze helfe nicht. Es brauche auch Aufklärung und bessere Prävention.
15: In Hamburg startet heute der Extremwetterkongress. Forscher und Meteorologen sprechen darüber, wie man in Zukunft beispielsweise mit Starkregen und Hitzewellen umgehen soll. Laut Robert-Koch-Institut sind in diesem Sommer allein in Deutschland 16.000 Menschen infolge von Hitze gestorben. Die Abgeordneten im Bundestag sollen ihre Reden selbst schreiben und nicht ausschließlich auf KI setzen. Das fordert Bundestagsvizepräsidentin Lindholz in der Rheinischen Post. Rein KI-generierten Texten fehle das Persönliche, das Emotionale und die politische Zuspitzung, sagte die CSU-Politikerin.
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16: Mittwochmittag und jetzt übernehmen wieder Sie hier das Regiment. Eine Stunde lang bestimmen Sie, was gespielt wird in der Klassikradio Wunschmusik. Online angemeldet bei Klassikradio hat sich auch Andrea Schmitz aus Dienstlaken. Sie hat heute einen ganz wichtigen Kundentermin und ist schon ziemlich aufgeregt. Ihre Lieblingsmusik soll bei der Entspannung helfen. Lascia Chiopanga von Händel aus seiner Oper Rinaldo hören wir gleich nach dem Musikwunsch von Thorsten Hartmann aus Plauen. Er möchte so gerne den Vals Melancholique von Emil Dagins hören. Und genau den bekommt er jetzt auch. Eine schöne musikalische Mittagspause mit Klassikradio.
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0: Arthur Sullivans Orchester Suite aus Der Sturm. Das Vorspiel aus dem dritten Akt, online gewünscht von Gabriele Hoffmann, die uns gerade im Homeoffice genießt, im schönen Rheinland in Düsseldorf. In der Klassikradio Wunschmusik zwischen 12 und 1, da läuft Musik, die Ihnen ganz besonders viel bedeutet. Sie können Ihren Favoriten ganz einfach online eintragen bei Klassikradio und dann spielen wir den. So hat es auch Christoph Zirn aus Rottweil gemacht. Das ist die älteste Stadt Baden-Württembergs. Herr Zirn, Sie wünschen sich Ennio Morricones Musik aus Cinema Paradiso. Da sind Sie während Ihres Studiums auf den Geschmack gekommen.
1: Ich war da frisch im Kurs Sozialpädagogikstudium und der Lehrer, der hat uns das dann aufgeführt und vorgestellt. Und das habe ich so gut gefunden im Zusammenhang mit dem Film. Hat so passt auch, dass ich da das ausgewählt habe.
0: Ach, das ist ja spannend. Ihr Dozent hat das in der Vorlesung vorgespielt. Welche Verbindung gibt es denn zwischen Cinema Paradiso und der Sozialpädagogik?
1: Ich glaube, das war so damals. Er hat uns einfach was zum Einstieg gebracht. Das hat dann im Endeffekt nicht viel dazu gehabt, aber es war trotzdem sehr schön.
0: Ich sag Ihnen was. Ihr Professor, der wollte allen Studenten einfach nur einen ganz entspannten Start ins Studium bescheren. Sehr, sehr sympathisch. Herr Zirn, viel Spaß jetzt mit Ihrem Musikwunsch. Hier ist das Liebesthema aus Cinema Paradiso.

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14: Sie wünschen, wir spielen. Einfach online anmelden bei Klassikradio. So hat das auch Michael Lang aus Rüsselsheim am Main gemacht. Er schreibt, ich bin Vertreter und viel mit dem Auto unterwegs. Jetzt stehe ich gerade wieder mal im Stau und könnte verdammt gut musikalische Nervennahrung gebrauchen. Herr Lang, Ihr Musikwunsch, der kommt gleich. Forgiven von Alexis French. Halten Sie durch. Wir sind bei Ihnen im Autoradio. Vorher hören wir die Lieblingsmusik von Verena Lehmann aus Waiblingen. Sie hat sich für den Chanson de Matin von Edward Elgar entschieden. Hier in der Klassikradio Wunschmusik von 12 bis 1.
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0: Wir sind mittendrin in der Klassik-Radio-Wunschmusik. Das war die Lieblingsmelodie von Dennis Neumann aus Wismar an der Ostsee, Mozarts erstes Hornkonzert. Wir haben den wunderbaren zweiten Satz daraus gehört. Einfach online bei Klassik-Radio den Musikwunsch deponieren oder Sie schicken uns eine WhatsApp-Sprachnachricht an die 0173 300 300 und die 3. So hat das auch diese junge Dame aus Wolfhagen im Landkreis Kassel gemacht.
1: Hallo, mein Name ist Helena und ich mache gerade Hausaufgaben und höre mit meiner Mama Klassik Radio. Und ich würde gerne Pavane von Gabriel Fauré hören.
0: Liebe Helena, das freut uns riesig, dass wir auch schon junge Menschen wie dich für klassische Musik begeistern können. Ganz viel Spaß mit den Hausaufgaben und natürlich jetzt mit deinem Musikwunsch, liebe Helena. Hier ist Gabriel Fauré mit der Pavane und die nächste Klassik-Radio-Wunschmusik, die gibt es morgen wieder von 12 bis 1 mit mir. Mein Name ist Stefan Ibelshäuser.

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13: Im Studio Uwe Schimonek. Guten Tag. Vergewaltigungen sollen in Zukunft deutlich härter bestraft werden, wenn dabei K.O.-Tropfen eingesetzt werden. Der Bundestag beschäftigt sich heute mit einem entsprechenden Gesetzentwurf. Justizministerin Hubich sagte im Ersten:
14: Es würde zunächst mal ändern, dass ganz klar geregelt ist, dass der Einsatz von K.O.-Tropfen, aber eben auch anderen chemischen Substanzen, die dazu führen, dass jemand bewusstlos wird, dass das künftig eine Mindeststrafe von 5 Jahren hat. Und damit wird es genauso bestraft wie eine Vergewaltigung, die unter Einsatz von Waffen begangen wird.
13: Verdi kritisiert den für das kommende Jahr geplanten Spritpreisdeckel. Gewerkschaftschef Wernicke sagte dem Redaktionsnetzwerk Deutschland, das Ganze komme zu spät, die Mineralölkonzerne würden sich bis dahin, Zitat, dumm und dusselig verdienen. Auch den ab nächsten Monat geplanten Tankrabatt sieht Wernicke kritisch. Für Berufseinsteiger ist es deutlich schwieriger geworden, einen Job zu finden. Laut dem Jobportal Indeed ist die Zahl der Einstiegsstellen seit 2022 stark gesunken. Deutlich weniger Jobangebote gibt's im Marketing, der IT und im Projektmanagement, mehr Angebote dagegen in Pflege, Medizin und Gastronomie.
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15: Schönen Mittwoch, kurz nach eins, an diesem ersten offiziellen Herbsttag. Ich muss sagen, heute Morgen habe ich auch ganz schön gefroren. Aktuell ist es schon weitaus angenehmer. Und laut Wetterexperten soll es am Wochenende in einigen Regionen nochmal einen Sommernachschlag geben. Und passend dazu schwelgen wir jetzt auch nochmal musikalisch in Sommergefühlen mit Summertime aus Porgy and Bess von George Gershwin.
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La Recherche von Justus Rühmann ab, hier bei Klassikradio. Und wir schauen nach Oslo. Dort nimmt Norwegen seit 13 Uhr Abschied von Prinzessin Astrid. Die ältere Schwester des verstorbenen Königs Harald wurde 94 Jahre alt und war über viele Jahrzehnte eine wichtige Stütze der Königsfamilie. Zuverlässig, bodenständig und meistens ohne großes Aufheben um die eigene Person. Bei der Trauerfeier sind König Hakon, Königswitwe Sonja, Königin Mette Marit und Kronprinzessin Ingrid Alexandra angekündigt. Und natürlich nehmen auch Astrids 5 Kinder Abschied von ihrer Mutter. Aus den europäischen Königshäusern kommen unter anderem Kronprinzessin Victoria von Schweden sowie Prinzessin Astrid und Prinz Lorenz von Belgien. Die britischen Royals sind heute nicht vertreten. Prinzessin Anne will der Familie bei einem späteren Besuch dann aber persönlich ihr Beileid aussprechen. Und was viele Norweger in den letzten Tagen besonders beunruhigt hat und jetzt beruhigen dürfte, Astrids Chihuahua Wilma. In den letzten Jahren fast immer an ihrer Seite oder auch auf ihrem Schoß, ist gut untergebracht. Die kleine Hündin, die lebt jetzt bei Astrids Kindern. Sie bleibt also in der Familie. Ein leiser, aber schöner Gedanke an diesem Abschiedstag. Und wir wechseln von Oslo jetzt direkt in die Musik zu einer Melodie voller Gefühl, Kraft und auch Zuversicht. Giacomo Puccinis Nessun Dorma aus Turandot.

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18: kurz nach halb zwei. Schönen Mittwoch wünsche ich Ihnen. Gleich geht es um einen Clubabend der besonderen Art. Denn neben dem DJ-Pult kommt dort auch ein Klavier zum Einsatz, inklusive Pianisten. Wie man sich das genau vorstellen kann, darüber sprechen wir in einer knappen Viertelstunde. Dafür sorgt Oscar Mericanto für leichten Schwung mit seinem Walz Lohnt. Es folgt Mozart mit dem Minuetto aus seiner Jupiter-Sinfonie, bringt Energie und neue Motivation für Ihre zweite Hälfte des Tages.
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0: Das Ave Maria von Franz Schubert mit Star-Cellisten Jan Vogler für Ihren Mittwochnachmittag hier bei Klassikradio. Stellen Sie sich vor, ein legendärer Club auf der Reeperbahn in Hamburg. Es ist Full House und alle tanzen zu klassischer Musik. Das passiert bei Piano Unplugged, denn im Club spielt nicht nur ein DJ, sondern auch ein Streichquartett und vor allem Pianist Leon Gurwitz am Konzertflügel. Wir wollten von ihm wissen, welche Stücke sind denn bisher am besten angekommen?
1: Es waren die Stücke mit einem starken Puls, die etwas Hypnotisches hatten. Das hat man gemerkt, wie die Musik die Menschen langsam mitnimmt. Erst wird mit dem Fuß gerippt, dann bewegt sich der ganze Körper und plötzlich wird aus einem Konzert ein kollektiver Flow.
0: Besonders beliebt dabei Chopin Rocks. Nach dem ausverkauften Debüt feiert Piano Unplugged am Sonntag sein Comeback im Club Docks auf der Reeperbahn. Ein Abend, der die Grenze zwischen Konzertsaal und Club auflöst und Klassik völlig neu erlebbar macht. Welches Ziel dahinter steckt und alle Hintergrundinfos lesen Sie natürlich online bei Klassikradio. Und auch hier geht's weiter mit dem Piano, dem Klavierkonzert Nummer 4 von Johann Sebastian Bach. Das ist der erste Satz daraus, gespielt von Murray Pariah.

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15: Im Studio Silas Quiring, guten Tag. Vergewaltigungen sollen in Zukunft deutlich härter bestraft werden, wenn dabei K.O.-Tropfen eingesetzt werden. Der Bundestag beschäftigt sich heute mit einem entsprechenden Gesetzentwurf. Mehr von Tim Britztrup.
16: Das Ganze soll dann in etwa so behandelt werden, als würde das Opfer mit einer Waffe bedroht. Die Mindeststrafe soll in solchen Fällen auf 5 Jahre angehoben werden. Auch bei Vergewaltigungsvideos sollen die Strafen verschärft werden. Justizministerin Hubich spricht im Ersten von einem klaren Signal und einem Stoppschild. Gleichzeitig betont sie, Abschreckung alleine über Gesetze helfe nicht. Es brauche auch Aufklärung und bessere Prävention.
15: Der ADAC ist dafür, die 12-Uhr-Regel beim Tanken wieder abzuschaffen. Dadurch hätte sich zwar die Zahl der täglichen Preisänderungen deutlich reduziert, die Preise habe das aber nicht gesenkt. Und wer nach 12 Uhr tanken müsse, zahle drauf. Das sei nicht gerechtfertigt, heißt es in einer Mitteilung. Für Berufseinsteiger ist es deutlich schwieriger geworden, einen Job zu finden. Laut dem Jobportal Indeed ist die Zahl der Einstiegsstellen seit 2022 stark gesunken. Deutlich weniger Jobangebote gibt es im Marketing, der IT und im Projektmanagement. Mehr Angebote dagegen in Pflege, Medizin und Gastronomie.
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17: Schönen Nachmittag. Seit dem Wochenende herrscht in München Ausnahmezustand beim größten Volksfest der Welt, der Wiesn. Ein Hollywoodstar hat dabei jedes Jahr eine ganz eigene Tradition und er hat sie auch gestern wieder fortgeführt. Mehr dazu in einer Viertelstunde. Davor gibt's noch besinnliche Klänge von Peter Warlock, den 2. und 5. Satz aus seiner Caprio Suite. Es folgt die beliebte Arie »Bist du bei mir« aus dem Notenbüchlein für Anna Magdalena Bach.
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0: Memoir de Gers von Remo Anzovino aus Napoleon in the Name of Art hier bei Klassikradio. Und wir bleiben direkt beim Thema Film, denn der Terminator ist zurück. Diesmal allerdings nicht mit Sonnenbrille und Lederjacke, sondern mit Taktstock und in Tracht. Arnold Schwarzenegger hat gestern auf dem Münchner Oktoberfest erneut ein ganzes Festzelt dirigiert und ist dabei mindestens genauso gut gelaunt gewesen wie das Publikum.
1: Und jedes Mal, wenn ich hier wieder weggehe von München, sage ich, I'll be back.
0: Und es ist bei Arnold keine leere Drohung. Seit Jahren kehrt er auf die Wiesen zurück und übernimmt im Festzelt den Taktstock. Auch diesmal hat reichlich Prominenz mitgefeiert, darunter Harry Kane, Joshua Kimmich, Uli Hoeneß, Florian Silbereisen und DJ Ötzi. Aber die Regie, die hat an diesem Abend eindeutig der Terminator übernommen. Hier sorgt jetzt Dimitri Kabalewski für gute Laune mit der lyrischen Szene aus seiner Suite »Die Komödianten«.

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13: Kurz nach 2:30 an diesem ersten offiziellen Herbsttag. Falls Sie so wie ich dem Sommer ein bisschen hinterher trauern, es gibt zwei gute Nachrichten für Sie. In einigen Regionen soll der Sommer am Wochenende noch mal kurz zurückkehren. Und der Herbst, der hat ja auch gute Seiten. Lassen wir uns in einer knappen Viertelstunde ein bisschen inspirieren. Und jetzt gibt's musikalisch gute Laune pur von Jean Sibelius. Das ist der erste Satz Vivo aus seiner Suite Charakteristique.
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0: Der zweite Satz aus dem Trompetenkonzert in E-Dur von Johann Nepomuk Hummel hier bei Klassikradio. Schönen Mittwoch wünsche ich Ihnen. Ja, nun ist da also auch laut Kalender da der Herbst. Und wir wollten von Ihnen wissen, was lieben denn Sie an der neuen Jahreszeit?
1: Mir gefällt, dass es ein bisschen windiger wird, ein bisschen kühler wieder. Der Sommer ist dann doch immer ein bisschen zu heiß. Das ist schon schöner.
2: Auf die bunten Blätter am Baum, weil ich dann mit meinen Kindern durch den Wald spazieren gehe. Und das ist für mich Erholung und Entspannung vom Alltag pur.
3: Aufs Pilze sammeln, weil ich leidenschaftlicher Pilzsammler bin und weil die Spaziergänge in einem Herbstwald natürlich irgendwie ganz, ganz eng verbunden sind mit der Jahreszeit.
4: Auf die Farben und Kürbisse. Das ist so kuschelig irgendwie immer so. Ich finde das irgendwie ganz schön.
0: Alles gute Gründe also, um den Herbst mit Freude zu begrüßen. Und wir tun das jetzt musikalisch mit Ray Vaughan Williams und The Lark Ascending.

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14: Im Studio Silas Quiring. Guten Tag. Der Bundestag beschäftigt sich heute unter anderem mit einem Gesetzentwurf zu K.O.-Tropfen. In Zukunft sollen Strafen härter ausfallen, wenn der Stoff bei Sexual- oder Raubdelikten eingesetzt wird. Mindestens 5 Jahre Haft werden dann fällig. Justizministerin Hubig sagte im Ersten:
15: Das ist schon ein starkes Signal und ein starkes Stoppschild, wenn man weiß, wenn man so etwas tut, dann ist man mit mindestens 5 Jahren Freiheitsstrafe dabei. Das ist ganz wichtig, aber Abschreckung alleine hilft nie. Wir brauchen Aufklärung, wir brauchen eine bessere Prävention, alles, was dazugehört.
14: Der ADAC fordert, dass die 12-Uhr-Regelung beim Tanken wieder abgeschafft wird. Der Chef des Automobilclubs, König, findet, dass das Ganze kaum was gebracht hat. Es gebe zwar weniger Preisänderungen über den Tag, dafür seien die Schwankungen aber deutlich stärker geworden. Das bekommen vor allem die zu spüren, die mittags um kurz nach 12 tanken müssen. Sie haben erhebliche Zusatzkosten, die sich in keiner Weise rechtfertigen lassen, findet König. Die deutschen Innenstädte sind im Aufwind. Das geht aus einer Umfrage des Handelsverbands hervor. Die vielen Initiativen und Entwicklungsprogramme zeigen Wirkung, heißt es vom HDE. Gleichzeitig ruft der Verband dazu auf, weiter entschlossen gegen Leerstände vorzugehen. Und das Wetter. Im Nordwesten ziehen heute Nachmittag dichte Wolken durch und bringen rund um die Nordsee Schauer sowie einzelne Gewitter. Im übrigen Land lockert es auf, die Sonne zeigt sich häufig und es bleibt meist trocken. Die Temperaturen liegen aktuell bei 17 bis 24 Grad.
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16: Schönen Nachmittag. Kurz nach 3. Gleich geht's um eine kleine Geste, die für große Aufmerksamkeit gesorgt hat. Prinzessin Kate ist gestern bei einer Filmpremiere in London händchenhaltend gesichtet worden. Und das nicht etwa mit Prinz Williams, sondern einem Hollywoodstar. Alle Einzelheiten in einer knappen Viertelstunde. Jetzt erst einmal gelassene Klänge von Jules Massenet. Das ist die Meditation aus seiner Oper Thaïs.
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Spirit Garden von Daniel Fischer hier bei Klassik Radio. Schönen Mittwochnachmittag. Prinzessin Kate hat Händchen mit Tom Cruise gehalten und Prinz William stand ganz entspannt daneben. Dieser Moment hat gestern bei der Londoner Weltpremiere von Digger für Aufsehen gesorgt. Dahinter hat eine charmante Geste gesteckt. Cruise hat Kate beim Treppensteigen die Hand gereicht, damit sie mit ihrem langen Kleid auch sicher nach unten kommt. Der Hollywood-Star kann eben auch Kavalier sein. Darin hat er auch schon Übung. Bei der Premiere von Top Gun Maverick vor 4 Jahren gab es eine ganz ähnliche Szene. Manche Traditionen wollen offenbar gepflegt werden. Und beste Verbindungen zum britischen Königshaus hatte auch Felix Mendelssohn Bartholdy. Queen Victoria und Prinz Albert haben ihn mehrfach im Buckingham Palace empfangen und sie haben sogar mit ihm musiziert. Das ist der berühmte Hochzeitsmarsch aus seinem Sommernachtstraum.

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12: Kurz nach 3:30, aktuell in einigen Regionen T-Shirt-Wetter bei um die 20 Grad. Der Herbst beginnt gut im Klassikradioland. Aber Achtung, kaum ist die Sonne weg, wird schnell wieder ziemlich frisch. Also die Jacke immer in Reichweite lassen. Mütze ist zum Glück noch nicht nötig. Stattdessen packen wir Ihre Ohren jetzt lieber in wunderbare Musik von Rayvon Williams. Das ist seine Fantasia on Greensleeves.
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0: Der Schwan aus Camille Saint-Saëns Karneval der Tiere hier bei Klassikradio. Schönen Nachmittag. Heute ist Internationaler Tag der Gebärdensprache. Aus den Fernsehnachrichten kennen Sie das sicher. Da übersetzt jemand mit Händen und Mimik, was gerade gesagt wird. Aber wie funktioniert das bei einer Oper? Wie werden auch da die Gefühle erlebbar, die in der Musik stecken? Am Staatstheater Augsburg, da gibt's immer wieder besondere Angebote mit einem Gebärdendolmetscher. Und Regisseur David Ortmann hat uns erklärt, wie man sich das vorstellen kann.
1: Also die Musik beschreiben, zuordnen, wer singt gerade, wer agiert gerade, welche Texte werden gerade von wem gesprochen. Und weil das natürlich immer schön ist, wenn man dann nicht ganz unvorbereitet in so eine Vorstellung geht, wird die Einführung, die wir auch immer machen, von einer Gebärdensprachdolmetscherin gedolmetscht, sodass man eben auch vorher schon ganz viel erfährt über das Stück und dann einfach sowohl das auf der Bühne genießen kann, aber eben auch die Inhalte, die Texte, die dort gesungen werden und die einem anderweitig sonst vorenthalten blieben.
0: Gemeinsam mitfiebern, lachen, einen schönen Abend verbringen. Solche Angebote machen das auch für gehörlose Menschen leichter möglich. Eine tolle Sache, die hoffentlich viele Nachahmer findet. Wir bleiben jetzt erstmal auf der Opernbühne mit Jean-Philippe Rameau und seinem Danse des Sauvages aus seinem Opera-Ballet Les Indes Galantes.

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16: Im Studio Silas Quiring. Guten Tag. Die Innenstädte in Deutschland sind im Aufwind. Das zeigt eine Umfrage des Handelsverbands. Demnach zeigen die Initiativen und Entwicklungsprogramme Wirkung, heißt es vom HDE. Immer wichtiger ist zum Anlocken der Kunden auch Social Media, sagt HDE-Chef Stefan Gent bei NTV.
0: Viele unserer Einzelhändler, auch viele Mittelständler machen das längst schon, machen die digitale Modenschau, gleichzeitig mit dem Angebot in den Laden zu kommen. Natürlich gibt es auch Trends, also besondere Produkte, die weltweit angesagt sind. Und dann sehen wir auch Schlangen in Geschäften. Wir sehen aber deutlich, dass die Innenstadt als Erlebnisraum, als Aufenthaltsraum ganz, ganz wichtig ist.
16: Gleichzeitig ruft der Verband dazu auf, weiter entschlossen gegen Leerstände vorzugehen. Schwarz-Rot will stärker gegen Sozialmissbrauch vorgehen. Unter anderem geht es dabei gegen professionelle Banden, die Schrottimmobilien an Menschen aus Osteuropa vermieten und ihnen große Teile der Sozialleistungen abknöpfen. Auch Schwarzarbeit soll härter bekämpft werden. Der Bundestag beschäftigt sich heute unter anderem mit einem Gesetzentwurf zu K.O.-Tropfen. In Zukunft sollen Strafen härter ausfallen, wenn der Stoff bei Sexual- oder Raubdelikten eingesetzt wird. Mindestens 5 Jahre Haft werden dann fällig. Und das Wetter. Im Nordwesten ziehen heute Nachmittag dichte Wolken durch und bringen rund um die Nordsee Schauer sowie einzelne Gewitter. Im übrigen Land lockert es auf, die Sonne zeigt sich häufig und es bleibt meist trocken. Die Temperaturen liegen aktuell bei 17 bis 24 Grad.
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17: Sozusagen der musikalische Leckerbissen für Sie am Nachmittag. Pünktlich zum Kaffee. 4 Titel von Ihnen in die Top 100 der Klassikradio Hall of Fame gewählt. Ohne Unterbrechung jetzt am Stück genießen. Heute unter anderem mit dabei das legendäre Blumenduett aus Leo Delibes Oper Lakmé für Cello und Orchester. Jesu bleibet meine Freude von Johann Sebastian Bach. Und den Start macht jetzt Mozart mit seiner berühmten Oper Die Zauberflöte. Das ist die mitreißende Ouvertüre dazu.
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Das Vorspiel zum ersten Akt von Giuseppe Verdis Oper La Traviata, pures Gefühl. Und der letzte Titel heute bei unserer Klassikradio Hall of Fame 4 um 4. Morgen gibt's dann eine neue Runde um kurz nach 4. 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Stimmen Sie online ab für Ihre Favoriten und sorgen Sie dafür, dass Sie in der Königsklasse landen. 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Eine Träne. Dann ganz schnell anklicken, online bei Klassikradio. 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
12: Schönen Nachmittag. Kurz nach 16:30, in einigen Regionen aktuell sonnig und mild. Doch abends noch draußen sitzen, das ist oft nicht mehr angenehm. Zum Glück gibt's pünktlich zum Herbstanfang einige frische Highlights beim Streaming. Welche, darüber sprechen wir in einer knappen Viertelstunde. Passend zur neuen Jahreszeit gleich auch Autumn Leaves von Josef Kosma. Doch davor noch die harmonischen Mozart-Variationen von Max Reger für Sie. Das ist das Thema und die Nummer 1 daraus.
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0: Das Air de Ballet aus Jules Massenets Saint Pittoresque hier bei Klassik Radio. Der Herbst ist da und damit darf man sich offiziell auch abends wieder auf die Couch kuscheln. Vor allem, nachdem heute einige Streaming-Highlights in unseren Mediatheken landen. Evita Helling aus dem Klassik Radio Team. Ein Serien-Highlight erwartet uns heute.
1: Ja, auf Netflix, und zwar eine Reality-Show, Wonka's The Golden Ticket. Angelehnt an den Film Charlie und die Schokoladenfabrik. Klar, okay. Ja, 12 Teilnehmer, die dürfen da mit einer Begleitperson eben in diese Schokoladenfabrik und müssen sich dort Spielen, Prüfungen und Verlockungen stellen. Also Fantasy-Ambiente trifft da auf Spielshow und ganz viel Schokolade.
0: Naschen gehört also zum Programm. Und was gibt's auf der Filmseite?
1: Rom-Com-Liebhaber, die dürfen sich auf jeden Fall freuen. Die theoretische Unwahrscheinlichkeit von Liebe, The Love Hypothesis, erscheint auf Amazon Prime.
2: Die Wissenschaft lehrt uns, dass Moleküle in Bewegung bleiben, bis sie ihr Gegenstück finden.
1: Nach dem gleichnamigen Bestsellerroman, eben The Love Hypothesis, es geht um zwei Wissenschaftler, die eine Beziehung faken, aus der dann doch etwas mehr wird.
0: Aha.
1: Und dann kehren die geliebten Spielzeuge zurück.
3: Bis zur Unendlichkeit und noch viel weiter!
1: Auf Disney Plus. Da erscheint heute Toy Story 5 zum Stream. Das ist Kindheit pur.
0: Ach ja, das stimmt. Danke dir, Evita. Gerne. Heute Abend sind wir auf jeden Fall versorgt und die Tage drauf auch noch. Und wir bleiben auch musikalisch in der Filmwelt mit dem Musik zum Titelabspann von Star Trek, der Film von Jerry Goldsmith.

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12: Im Studio Silas Quiring, guten Tag. Kurz vor der Entscheidung, wer für Deutschland ins Olympiarennen gehen soll, zieht Berlin seine Bewerbung zurück. Das berichten mehrere Medien. Fabian Hoffmann hat die Infos.
13: Die Chancen für die Hauptstadt und ihre Partner hatten sich zuletzt verschlechtert. Wahlsiegerin Elif Erhalb von der Linken sprach sich gegen Olympia aus und in einem Ranking der Konzepte landete Berlin auf dem letzten Platz. Im Rennen sind jetzt noch München und die Rhein-Ruhr-Region. Am Samstag entscheiden die Mitglieder des Deutschen Olympischen Sportbundes, wer für Deutschland auf internationaler Ebene für die Spiele 2036, 40 oder 44 antreten soll.
12: Vergewaltigungen sollen in Zukunft deutlich härter bestraft werden, wenn dabei K.O.-Tropfen eingesetzt werden. Der Bundestag beschäftigt sich heute mit einem entsprechenden Gesetzentwurf. Das Ganze wird dann so behandelt, als würde das Opfer mit einer Waffe bedroht werden. Die Mindeststrafe soll auf 5 Jahre steigen. Die OECD hat die Wachstumsprognose für Deutschland angehoben. Von 0,7 auf 1,1% in diesem und nächstem Jahr. Unsicherheitsfaktoren bleiben allerdings vor allem der Iran-Krieg mit steigenden Energiepreisen und auch mögliche extreme Wetterereignisse. Und das Wetter. Im Nordwesten ziehen heute Nachmittag dichte Wolken durch und bringen rund um die Nordsee Schauer sowie einzelne Gewitter. Im übrigen Land lockert es auf, die Sonne zeigt sich häufig und es bleibt meist trocken. Die Temperaturen liegen aktuell bei 17 bis 24 Grad.
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15: Schönen Mittwochnachmittag. Vielleicht sind Sie gerade auf dem Heimweg und überlegen, noch schnell einkaufen? Oder reicht vielleicht das, was im Kühlschrank ist? Um den musikalischen Vorrat müssen Sie sich auf gar keinen Fall Gedanken machen. Den liefern wir. Jetzt von Sergei Rachmaninow, die Vokalise für Violine und Orchester.
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0: Das Intermezzo Sinfonico aus Pietro Mascagnis Cavalleria Rusticana. Ein echtes Glanzstück, gespielt von den Berliner Philharmonikern unter dem legendären Maestro Herbert von Karajan. Schönen Mittwoch wünsche ich Ihnen. Kurz nach fünf und damit Zeit für Ihre musikalische Atempause.
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0: Es ist Bergfest der Arbeitswoche, mit etwas Glück auch Feierabend. Und Sie haben sich wirklich einmal durchatmen verdient. Einfach mal kurz den Kopf ausschalten, die Augen schließen und genießen und träumen. Zu Can You Feel the Love Tonight von Elton John aus König der Löwen.

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10: Kurz nach 5:30. Die Arbeit ist für die meisten zwar vorbei, die To-Do-Liste oft aber noch lang. Abendessen vorbereiten, vielleicht noch Wäsche waschen, die Hausaufgaben der Kids beaufsichtigen. Neue Energie dafür bringt gleich Mozart mit Alla Turca. Davor noch ein bisschen Entspannung von Felix Mendelssohn-Bartholdy. Das ist sein venezianisches Gondellied in G-Moll.
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0: Schwaden, der Walzer aus Peter Tschaikowskis Schwanensee für Ihren Mittwoch. Und an dem erwartet Sie gleich wunderbare Gesellschaft, denn nach einer Stunde Nonstop-Musikgenuss ist mein lieber Kollege Star-Tenor Rolando Villason für Sie am Start. Rolando, und du hast wieder einiges in petto.
1: Hallo, Mitte diese Woche und wir machen alles bereit für unsere komplette Sendung. Heute erzähle ich euch, liebe Zuhörerinnen und Zuhörer, was ich mache und besser in eine Rolle schlüpfen zu können oder was ich nicht mache. Und es geht um einen Komponisten, der Mädchen heimlich auf die Orgelempore mitgenommen hat. Eieiei, wer war das? Alles das und wunderbare klassische Musik, 19 Uhr heute Abend, bis dann.
0: Es wird also wieder spannend und vor allem gut gelaunt, nicht verpassen. Mein Name ist Clara Jäger, wünsche Ihnen noch einen angenehmen Abend hier bei Klassikradio. Jetzt mit Henry Purcell und der Chaconne aus seiner Oper King Arthur.

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12: Im Studio Silas Quiring. Guten Abend. Vergewaltigungen sollen in Zukunft deutlich härter bestraft werden, wenn dabei K.O.-Tropfen eingesetzt werden. Der Bundestag beschäftigt sich heute mit einem entsprechenden Gesetzentwurf. Mehr von Tim Britztrupp.
13: Das Ganze soll dann in etwa so behandelt werden, als würde das Opfer mit einer Waffe bedroht. Die Mindeststrafe soll in solchen Fällen auf 5 Jahre angehoben werden. Auch bei Vergewaltigungsvideos sollen die Strafen verschärft werden. Justizministerin Hubig spricht im Ersten von einem klaren Signal und einem Stoppschild. Gleichzeitig betont sie, Abschreckung alleine über Gesetze helfe nicht. Es brauche auch Aufklärung und bessere Prävention.
12: Olympische Spiele wird es vorerst nicht in der Hauptstadt geben. Berlin zieht seine Bewerbung zurück. Am Ende war der Widerstand in der Stadt zu groß und auch das Konzept kam nicht so gut an. Am Samstag entscheiden die Mitglieder des Deutschen Olympischen Sportbundes, ob München oder die Rhein-Ruhr-Region international antreten soll. Seit Beginn des Jahres sind in deutschen Gewässern 320 Menschen bei Unfällen gestorben. Das sind etwas weniger als im Vorjahr, heißt es von der DLRG. Allerdings waren es vor allem im Juni außergewöhnlich viele, wohl auch wegen der Hitzewelle. Die meisten Opfer sind nach wie vor junge Männer.
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5: Hola, hola, hola a todos, hallo, bienvenidos, bienvenidas, herzlich willkommen, liebe Zuhörerinnen und Zuhörer hier bei Classic Radio Furioso mit su amigo Rolando Villazón. Ich freue mich, eine Stunde mit euch zu verbringen und wir fangen an mit Musik von Robert Schumann und wir hören Eintritt im Walde aus einem Waldszenen. Vámonos!
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den vierten Satz R aus der Ouvertüren-Suite in dem Moll von Johann Friedrich Fasch haben wir gerade gehört. Und jetzt komme ich mit diese wunderbare Orchester des Bayerischen Rundfunks, um eine Arie von Giacomo Puccini zu singen. Das kommt aus La Bohème und diese Arie heißt Che gelida manina.

Allegretto Grazioso aus den Fossegrimmen Suite von Johann Halvorsen haben wir gerade hier bei Classic Radio Furioso gehört. Und wir hören jetzt die erste Frage von dieser Sendung. Das kommt aus Innsbruck. Oh, ich war einmal da, wie schön da ist. Petra Novotna. Hallo Petra, danke für deine Frage. Und du schreibst, lieber Rolando, du hast diese Woche von Johann Pachelbel erzählt und wie ein Rückschlag am Ende für ihn ein Glücksfall geworden ist. Hat es so etwas auch bei dir gegeben, dass ein Moment in deiner Karriere erst wie großes Pechchen, dann aber doch etwas Gutes war? Danke, Petra. Also ich kann mich erinnern, es war nicht großes Pech, aber ich wollte Philosophie studieren in der Universität, aber ich war zu spät gekommen, um zu dokumentieren. Und ich habe mir gesagt, sie müssen wenigstens halbes Jahr warten, für die nächste Semester anzufangen. Und so, ich wusste nicht, was zu machen mit diesen 6 Monaten. Ich arbeitete schon als Lehrer, aber ich wollte etwas lernen. Und jemand hat mir gesagt, du, in der Conservatorio Nacional de Musica, der Konservatorium, du kannst da gehen und die Gesangskarriere fragen, ob du da reinkommst. Das habe ich gemacht. Ich bin reingekommen. Ich habe nie Philosophie studiert und ich bin Opernsänger geworden. Also, danke Petra. Und jetzt hören wir alle Musik von Ludwig van Beethoven, Romanze für Violine und Orchester Nummer 1.

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8: Ja, Mitte dieser Sendung, Mitte dieser Woche, Klassik Radio Furioso geht's weiter. Hier mit seinem Amigo Rolando Villazón. Wie toll, dass ihr dabei seid, liebe Zuhörerinnen und Zuhörer. Und wir hören jetzt Jupiter, der Bringer des Frohsinns, aus Die Planeten von Gustav Holst.
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Mozart, Mozart, Mozart und mit Ann-Sophie Mutter als Geigerin ist einfach ein Traum. Das war dem Violinkonzert Nummer 2, Ganzkonzert, den zweiten Satz. Ach, wie schön. Ich erwarte euch alle in der Mozartwoche 2027, nächste Januar, 10 Tagen voll Musikgeschichten und Vorstellungen rum um das Leben, das Werk und alles über Wolfgang Amadeus. Ich liebe dich, Mozart. Und wir lieben auch Johann Sebastian Bach, unser nächster Komponist. Und bei Bach denkt man oft zuerst an den ehrwürdigen Barockkomponisten, oder? Jawohl. Doch auch, er ist einmal jung gewesen und ein ziemlicher Filou. Tatsächlich hatte er als junger Organist immer wieder heimlich Mädchen mit auf die Orgelempore genommen, um sie zu beeindrucken. Eieiei, Bach, als seine Chefs das rausgefunden haben, war es vorbei damit. Sie haben ihn streng überwacht. Eieiei. Also, Johann Sebastian Bach und Charles Gounod haben zusammengearbeitet, aber natürlich, die haben nicht sich kennengelernt in verschiedenen Epochen, um diese Ave Maria zu komponieren. Charles Gounod hat die Melodie von Johann Sebastian Bach genommen.

Walschlidig von Jean Sibelius hier bei Klassik Radio Furioso. Lieber Herr Bejason, so fängt an diese Hörfrage von Anton Reiter aus Sölden. Vielen Dank, lieber Anton Reiter. Und noch einmal, lieber Herr Bejason, gibt es eine kleine Gewohnheit vor Proben oder Auftritten, die Ihnen hilft, in die Rolle zu kommen? Zum Beispiel ein kurzer Spaziergang, ein bestimmtes Gedicht, ein Notizbuch, in das ich schreibe. Nichts ganz besonders vor einem Auftritt. Ich versuche, meine Ruhe zu haben. Manchmal mache ich einen Spaziergang, aber normalerweise bleibe ich in meinem Zimmer bis den Moment von dem Auftritt und ich lese ein bisschen, antworte E-Mails für die Mozart-Woche und vor den Proben. Es ist einfach da zu kommen und Spaß zu haben und kreativ zu sein. Danke, lieber Anton Reiter, und danke, lieber Edward Grieg, großer Komponist. Der hat uns so viele wunderbare Werke gegeben, wie zum Beispiel diese Klavierkonzert in A-Moll. Wir hören aus diesem Konzert den zweiten Satz, ein schönes Adagio, und mit das kommen wir am Ende unserer Sendung. Lieber Zuhörerinnen und Zuhörer, und wir treffen uns, ich hoffe, noch einmal morgen, 19 Uhr. Bis dann, machen Sie es gut, abrazos, ciao, ciao.

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